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1: Ende 11. Mai, es sieht wieder nass aus für aussen diese Woche und vor allem auch heute kann der ganze Tag durch immer mal wieder ein bisschen regnen. Bleibt bewölkt und gibt ein bisschen kühler, etwa 14 bis 17 Grad am Nachmittag.

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2: Und eine Portion Schweizer Musik zum Mittag starten. Milüne ist ready, da die nächste halbe Stunde. Schweizer Newcomery. Oder die Fenice. Zusammen mit Milord und Pop Molly, Fuck Your Ego heisst er. Ein bisschen Musik aus dem Ticino, wo wir da parat sind, für euch einen Wochenstart. Anfangen wir aber mit Imagine Dragons. Bei der Visio wünsche ich ganz einen guten Montag. Das ist Wrecked.

0: Snap.
1: Rosaline ist das mit ihrem Snap damals antreten auch am Eurovision Song Contest. Und der findet ja diese Woche auch wieder statt.
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1: Und da geht ja für uns die Veronika Fusaro. Tunermusikerin, die also im zweiten Halbfinale antritt, am Donnerstag, am Samstag dann hoffentlich im Finale. Veronika Fusaro, sind wir also gespannt, wie sie sich schlägt diese Woche mit ihrem Song Alice für den Eurovision Song Contest. Und sie geht dann nachher auch auf Tour, spielt dann zum Beispiel am 16. Dezember im Bierhübeli zu Bern. Das heisst, wer jetzt am ESC in Wien nicht dabei sein kann, und ich schätze jetzt mal, das sind die meisten von euch, 16. Dezember im Bierhübeli Bern könnte man die Veronika Fusaro auch noch live erleben. Oder, wenn ihr Bock auf eine gute Live-Show habt. Der Flo Rida kommt auch noch in die Schweiz, hat dann noch Tickets für Dübendorf, der Hall. Am 25. Mai spielt er dort.

0: in. Wer kennt den Harlem Shake noch? Vor über 10 Jahren hat er den Trend als bekannter YouTuber gross gemacht. Mittlerweile ist er ein absoluter Weltstar. Der japanische Musiker Joji, the King von den ruhigen, melancholischen Lo-Fi-Songs. Jetzt ist er auf grosser Solaris-Welttournee mit dem neuen Album Piss in the Wind, wo europaweit Top 10 Charts knackt hat. Das Beste daran, der Joji macht auch Halt in der Schweiz, nämlich am 31. August in Zürich im Hallerstadion.
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0: Die bringen uns gemütlich in die Woche. Der Wizkid und der Justin Bieber zusammen mit der Thames Essence. Heisst der Song. Schau bis 7 jetzt. Es gibt News bei uns auf Virus und die hat Dominik Rolli aus dem SRF Newsroom.
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2: In den Verhandlungen um ein Ende des Iran-Kriegs gibt es einen weiteren Dämpfer. US-Präsident Donald Trump hat die Antwort Teherans auf einen US-Friedensplan als völlig inakzeptabel bezeichnet. Iran fordert unter anderem die volle Souveränität über die Meerenge von Hormus und dass die Sanktionen gegen das Land aufgehoben werden. Die Ölpreise sind nach Trumps Äußerungen deutlich gestiegen. Wie es nun weitergeht, könnte sich am Mittwoch zeigen. Dann reist US-Präsident Trump zu einem dreitägigen Staatsbesuch nach China. Neben dem Handelskonflikt zwischen den USA und China dürften Trump und der chinesische Staatschef Xi Jinping auch über die Lage im Nahen Osten sprechen. Trump will, dass China Druck macht auf den Iran. Und das Kreuzfahrtschiff Hondius, auf dem das tödliche Hantavirus ausgebrochen ist, ist nun fast vollständig evakuiert. Heute starten die letzten beiden Sonderflüge von Teneriffa nach Australien und in die Niederlande. Damit endet die Rückholaktion für Passagiere aus insgesamt 23 Ländern.
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0: Es gibt einen grauen Tag, kommt immer wieder mal regnen, bleibt ein bisschen kühler mit etwa 14 bis 17 Grad und ist im Norden relativ windig. Gute Woche bei der Fieselt, das ist der Soul King mit Suavemente.

0: ist SRF Virus am Viertel vor sieben. Schweizer Hits, die alle kennen, die alle können mitsingen. Gibt's immer wieder, gibt ganzen Haufen alte, irgendwelche Polo Hofer, Alpenrosen Sachen, die man könnt. Aber es gibt eben auch den neuen Scheiß.
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0: Ja, und das kommt meistens aus Zürich.
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0: Zum Beispiel von Mello Contrini, der mit Will noch mehr, zumindest in der urbanen Welt, einen Riesenhit geschaffen hat.

0: Reggae-Style, der Herr. Sei da der Timo Meier, unser Musik-Nerd.
1: Ich bin immer wieder erstaunt, dass sie, also jetzt nicht, dass ich das Gefühl habe, sie sind so super hektische Dudes, aber ich finde es immer nice, wenn sie so etwas Laidbacks machen. Ich finde, das steht ihnen mega, wenn es nicht so voll gepackt ist und es auch mal so ein bisschen fliessen kann.
0: Ja, also, lassen wir rein. Ganz frisch rausgekommen. Letzten Freitag, das Album ist auf dem Weg vom El Loco und vom Trini. Oh, oh, oh, oh. 3 AM in Wiedeke. Oh, oh, oh, oh, oh, oh, oh. Zusammen mit dem IAZ.

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0: Kate McRae ist das mit Nobody's Girl. Jetzt ist es 7. Guten Morgen.
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0: Montag, 11. Mai, für euch vielleicht ganz ein normaler Tag für Sie da. Der grosse Tag, der Geburtstag, nämlich Sabrina Carpenter, wird heute 27. Und bei uns sieht es heute sehr grau aus, kann immer wieder mal regnen und gibt dann etwa 14 bis 17 Grad am Nachmittag.

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2: Ist wieder Regen angesagt. Es tut überall ein bisschen, überall den ganzen Tag durch, wird auch wieder ein bisschen kühler. Passend zu den Eisheiligen, die ja diese Woche auch wieder losgehen. Vielleicht liegt da gleich irgendetwas in der Luft. Ich weiss es auch nicht. Auf jeden Fall wünsche ich euch ganz einen guten Wochenstart, trotz dem Regen. Und um den Wochenstart ein bisschen versüssen, sammle ich heute Grüße von euch. Nämlich, was ihr den Leuten wünscht, wie ihr den Leuten den Wochenstart versüssen wollt, schicken wir doch eine Sprachnachricht via WhatsApp, das Studio auf 079 909 1333. Und all diese Sprachnachrichten mit eurem Wochenstartgruß baue ich ein in einen kleinen Freestyle, den ich da heute Morgen auf SRF Virus mache. Also, was wünscht ihr den Leuten zum Wochenstart? Machen wir eine kurze Sprache auf 079 909

0: Viertel ab 7 Uhr, Montagmorgen starten gut in die neue Woche. Der Schnauz ist back. Auf einmal laufen alle wieder mit dem Schnauz rum.
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0: Yes, yes. Der Mustache ist back, sagt auch der Experte. Der Barber hat ihn beleidigt.
5: Groß, klein, schmal, Clark Gable, alles ist erlaubt und alles ist wieder da. Und oftmals auch in Kombination mit 3-Tage-Bärten, etwas längeren Bärten, sehr prägnanten Schnäuzen. Also es ist wirklich schön, das zu sehen, dass sich das jetzt durchsetzt.
0: Ja, ja. Sieht man plötzlich überall wieder die Schnauze. Oder Hipster, woke Studis haben so eine Schnauze, das ist der Ruf, den er hat. Aber was sagt er über einen aus?
5: Im Endeffekt ist es im Moment ein Trend, also es ist modebewusst und die Wahrnehmung ist, glaube ich, im Moment eher, aha, okay, der ist auf dem Trend aufgesprungen oder er macht da mit. Somit ist die Aussage, die ein Schnauz im Moment hat, eigentlich eher, dass du voll mittendrin bist und voll dabei bist.
0: Okay, und der Edin, der hat also die Trends im Überblick. Gesichtsbehaarung bei den Männern, wie sieht da die Zukunft aus?
5: 3-Tage-Bart bleibt, der Schnauz kommt. Wir werden sehen, wie stark er kommt. Ich glaube, er kommt sehr stark in Kombination mit Bart. Dieses verwachsene, verruchte mit Schnauz, das wird jetzt ganz stark kommen. Und dann, wie ich vermute, wird der Italian Beard sich dann durchsetzen.
0: Okay, sind wir gespannt, wie es aussieht. Auf jeden Fall wieder ein Haufen Schnäuz, die auf der Straße rumlaufen. Wir sind es suchen und haben sie ein bisschen befragt, was sie motiviert hat zu einem Schnauz. Sie findet es auf unserem TikTok-Kanal.
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gut herrenlosen kann, hat eigentlich schon gewonnen. Immer, wenn das Lied läuft auf SRF Virus, dann schreibt uns sofort eine Nachricht ins Studio, die schnellste Person gewinnt. Vom Montag bis am Freitag ist der Song einmal irgendwo bei uns im Programm versteckt. Don't worry. Also unbedingt dranbleiben und uns direkt schreiben auf 079 909 13.

0: Passend zu dem regnerischen Wochenstart. Ein die sanfter Klänge, die die Ladina hier anschlägt. Complicated Schweizer Musik. Schalb 8 jetzt, Zeit für ein News-Update von Dominik Rolli. 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
1: 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In den Verhandlungen um ein Ende des Iran-Kriegs gibt es einen weiteren Dämpfer. US-Präsident Donald Trump hat die Antwort Teherans auf einen US-Friedensplan als völlig inakzeptabel bezeichnet. Iran fordert unter anderem die volle Souveränität über die Meerenge von Hormuz und dass die Sanktionen gegen das Land aufgehoben werden. Die Ölpreise sind nach Trumps Äußerungen deutlich gestiegen. Eine weitere Person, die zuvor auf dem Kreuzfahrtschiff Hondius war, ist positiv auf das Hantavirus getestet worden. Das melden die US-Behörden. Zudem zeigen zwei weitere evakuierte Symptome, eine Person aus den USA und eine aus Frankreich. Inzwischen wurden fast alle Passagiere in ihre Heimatländer zurückgeflogen. Und zwischen der Ukraine und Russland gilt noch bis und mit heute eine Waffenruhe. Beide Seiten werfen sich aber gegenseitig vor, die Abmachung verletzt zu haben. Der ukrainische Präsident Volodymyr Zelensky sagte am Abend, Russland habe seit Samstag rund 150 Angriffe gestartet. Und auch Russland wirft der Ukraine Provokationen und Angriffe vor.
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0: Regen ist heute angesagt. Es bleibt bewölkt und grau. Die Temperaturen machen etwas kühler mit etwa 15 Grad am Nachmittag.
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0: Ach, Kopf nicht hängen lassen, sondern positiv vorschauen. Vor allem zum Krüsi-Musik, unser Musikwünschspiel, das wir auch diese Woche wieder machen, wo ihr wieder 50-Franken-Gutschein könnt abräumen für Velozubehör. Unbedingt mitspielen und den Wochenstart ein bisschen besser machen. Hier in

0: Schönen guten Morgen, das ist Virus und 20 Frachti.
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0: Wir trotzen dem Regen mit guter Laune und mit dem neuen Grüße Champion, den wir auch diese Woche wieder ehren und beschenken mit einem 50-Franken-Gutschein für Velo-Zubehör. Ihr könnt es abräumen, wenn ihr herausfindet, welchen Song das wir hier verändert haben. Song oder Artist. Eins von beiden müsst ihr uns einfach möglichst schnell via WhatsApp ins Studio schicken auf 079 909 1333 und die schnellste Person, die gewinnt den Gutschein. Jetzt haben wir heute Morgen eine schweizerdeutsche Version, wo wir hier singen, von einem englischen Song von einer grossen, grossen Künstlerin, die aktuell gerade sehr im Hype ist. Das ist ein kleiner Tipp, den ich euch da dazu noch gebe. Die schweizerdeutsche Version, wirklich wunderbar vortragt von unserem Musikredakteur von Timo Meier. Jetzt mitmachen und schreiben auf 079 909 1333.
2: Oh, Bub. Du hast gesagt, dein Handy ist kaputt. Du hast es einfach vergessen zu laden. Das ganze Outfit, das du anhast. Oh Gott, ich hoffe, es ist ironisch. Hast du gerade gemeint, du seist fertig? Ich habe nicht mal gewusst, dass wir angefangen haben. Aber es fühlt sich alles so vertraut an. Säugling, wie nennst es du? Blöd? Oder ist es langsam? Vielleicht ist es nutzlos. Aber ich glaube, da gibt es ein süßeres Wort dafür. Kindskopf.
0: Stark. Absolut stark. Was suchen wir? 079 909 1333.

0: just wanna dance. Koreanische Megaband BTS mit Swim. Es ist 7:45. Guten Morgen miteinander.
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0: Heute haben wir Schweizerdeutsch etwas mega schön vorgetragen.
2: Oh Bub. Du hast gesagt, dein Handy ist kaputt. Du hast es einfach vergessen zu laden.
0: Ja, der Timo Meier hat das sehr gut gemacht.
2: Das Ganze.
0: Eigentlich sonst in der Musikredaktion, aber heute einfach als Märli-Vorträger von dem Song. Sabrina Carpenter mit Manchild. Am schnellsten herausgefunden hat das der Jens aus Horgen. Guten Morgen, auf Horgen.
3: Guten Morgen.
0: Hallo Jens. Guten Morgen. Geht's gut? Frisch und munter, auch wenn es regnet?
3: Ja, sehr gut. Frisch noch nicht so ganz, aber geht schon.
0: Na, wunderbar. Ja, wir haben ja ein schönes Wochenende gehabt. Hast du da auch irgendwelche guten Pläne gehabt?
3: Ja, ich war mit der Familie im Zirkus Knie und habe den genossen gestern.
0: Ja, sehr gut. Was war das Highlight gewesen?
3: Oh, viele Highlights tatsächlich. Klassiker sind die Motorräder in der Kugel, die dann da drin rumfahren.
0: Ach, geil, gibt's das immer noch?
3: Das gibt's immer noch und es ist, obwohl ich schon 3-4 Mal gesehen habe, ist es trotzdem irgendwie immer noch wieder gut.
0: So gut, ja, ich mag mich erinnern als Kind, ich habe das auch immer so krass gefunden.
3: Ja, naja, es ist doch spektakulär, muss man sagen.
0: Sehr geil, sehr geil. Jens, zum Schluss noch, was wünschst du den Leuten für den Wochenstart? Ich sammle heute noch ein paar Grüße von den Leuten, um einfach den anderen den Wochenstart ein bisschen versüßen. Was wünschst du den Leuten draussen?
3: Ich wünsche den Leuten, dass sie gut durch den Regen kommen heute, wenn sie welchen haben, und positiv reingehen, weil es nur 3 Tage bis zum Feiertag sind.
0: Ah, oh, stimmt, das ist ja eine kurze Woche. Schau, jetzt tust du mich auch gerade erinnern. Danke, nehme ich gerne so entgegen. Super. Danke dir, Jens, fürs Mitspielen und ganz eine gute Woche, eine kurze Woche.
3: Ebenso, danke dir.
0: Merci, ciao, ciao. Da jetzt im Original Sabrina Carpenter mit Manchild. Nächste Runde Krüsi gibt's morgen.

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0: französische DJ-Duo Offenbach, wo wir hier hören mit Cynical. Jetzt ist es 8 Uhr. Schönen guten Morgen.
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0: Montag, 11. Mai und es seicht wieder. Ja gut, ist jetzt auch schön gewesen am Samstag. Jetzt müssen wir noch ein bisschen durchbeissen heute. Es wird wieder ein bisschen kühler mit etwa 14 Grad am Nomi. Im Norden sogar noch relativ windig und sonst eben bleibt es eher grau und regnerisch den ganzen Tag.

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2: Ja, grusiger Wochenstart. Aber Gott sei Dank haben wir euch hier aussen. Ihr könnt uns ja den Wochenstart ein bisschen versüssen mit einem lieben Grüßli heute Morgen hier auf unser Studio WhatsApp 079 909 1333. Zum Beispiel an den Jens, unser Krüsi-Musik-Gewinner, hat ein liebes Grüßli an euch geschickt.
3: Ich wünsche den Leuten, dass sie gut durch den Regen kommen heute, wenn sie welchen haben, und positiv reingehen, weil es nur 3 Tage bis zum Feiertag sind.
2: Ja, eben. Könntet ihr jetzt auch schnell machen. Auf 079 909 1333. All die Grüßli, all die Wünsche an dem Montagmorgen baue ich ein in meinem Freestyle, in meinem Rap, den ich da später auf SRF Virus mache. Darum, ich könnte noch etwas brauchen. Schickt doch euren Wunsch an die Leute, um den Leuten so ein Lächeln am Montagmorgen ins Gesicht zu zaubern. Via WhatsApp da Studio. Auf 079 909 1333. Und all eure Wünsche baue ich dann ein. Mein Wunsch gibt es jetzt da in musikalischer Form, nämlich ganz viel Sunshine.

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0: Ja, Steffi, hast du gewusst, man kann Doktor werden?
2: Jawohl, der
0: ohne
2: Marco
0: Studium.
2: Oldermatt, oder?
0: Ja, genau.
2: Hey, ist jetzt ein Ehrendoktor?
0: Du hast es, ein Ehrendoktor, nämlich von der Eidgenössischen Technischen Hochschule in Lausanne.
2: Verrückte Sache.
0: Ist hure krass, oder?
2: Also, wie fest kannst du flexen? Ja, also, ich bin ein Ehrendoktor.
0: Also, das ist so geil. Er ist der einzige Sportler, der das neben Roger Federer geschafft hat.
2: Okay, wow. Also, wenn wirklich, nein.
0: Er ist jetzt Roger-Level.
2: Ja, wirklich.
0: Er ist jetzt dabei. Und er hat auch Freude gehabt, er hat nämlich etwas gesagt dazu.
3: Ich habe meine Matura abgeschlossen. Dann bin ich früh in den Weltcup gekommen und dachte dann, das wird mein höchster Degree sein. Deshalb jetzt diesen Ehrentitel zu bekommen, ist sehr speziell und etwas sehr Schönes für mich.
0: Ohne Studium.
2: Das ist wirklich ein Riesenflex. Kann man jetzt echt bei Marc Odermatt auch Vorlesungen besuchen?
0: Das wäre geil.
2: Das wäre ja mal. Und er und der Federer zusammen machen eine Vorlesung. Stell dir vor, die würden die Uni überrennen.
0: Wow.
2: Ich wäre dabei. Ich schreibe mich ein. Ist gut.
0: Ich wäre auch dabei. Also gratuliere an Marco. Bravo, die ohne Studium zum Doktor. Wenn das da die kann, dann könnt ihr doppelt aus sein.
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2: Was mache ich nicht?

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0: Doja Cat ist das, zusammen mit dem Weekend. You're right. Gemütlicher Sound durch den regnerischen Montagmorgen durch. Jetzt ist 8:30. Gibt News vom Dominik Rolli aus dem SRF Newsroom.
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2: In den Verhandlungen um ein Ende des Iran-Kriegs gibt es einen weiteren Dämpfer. US-Präsident Donald Trump hat die Antwort Teherans auf einen US-Friedensplan als völlig inakzeptabel bezeichnet. Iran fordert unter anderem die volle Souveränität über die Meerenge von Hormuz und dass die Sanktionen gegen das Land aufgehoben werden. Die Ölpreise sind nach Trumps Äußerungen deutlich gestiegen. Eine weitere Person, die zuvor auf dem Kreuzfahrtschiff Hondius war, ist positiv auf das Hantavirus getestet worden. Das melden die US-Behörden. Zudem zeigen zwei weitere evakuierte Symptome, eine Person aus den USA und eine aus Frankreich. Inzwischen wurden fast alle Passagiere in ihre Heimatländer zurückgeflogen. Und zwischen der Ukraine und Russland gilt noch bis und mit heute eine Waffenruhe. Beide Seiten werfen sich aber gegenseitig vor, die Abmachung verletzt zu haben. Der ukrainische Präsident Volodymyr Zelensky sagte am Abend, Russland habe seit Samstag rund 150 Angriffe gestartet. Und auch Russland wirft der Ukraine Provokationen und Angriffe vor.
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0: Es regnet den ganzen Tag, es bleibt zumindest bewölkt. Im Norden gibt es noch ein bisschen Wind und es bleibt eher kühl, verhältnismäßig mit 14 Grad heute. Lola Young ist das. Bei der Fisu wünsche ich einen guten Wochenstart.
1: Ja.

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0: 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Bald Viertel vor neun, sie ist zum Boden ausgeschossen und hat Welt erobert. Olivia Dean, Künstlerin, die so ein bisschen Neo-Soul daheim ist und einfach ganz gemütlichen Sound macht und bald in die Schweiz kommt.
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0: Nämlich am 20. Mai ins Hallenstadion Musiknerd Krigi. Das Hallenstadion, das ist ausverkauft und die ist plötzlich ein internationaler Superstar.
2: Man redet ja zum Beispiel bei Liebesbeziehungen von Slow Burn, wenn nicht von Anfang an gerade die grossen Emotionen rum sind. Wenn sich das alles einfach so ein bisschen langsam, graduell irgendwie intensiviert. Und ich finde, genau so ist es eben auch bei der Musik von der Olivia Dean. Sie ist schon lange im Business. Sie macht wirklich schon seit vielen Jahren Musik. Und der Durchbruch, der ist jetzt eben einfach erst jetzt gerade gekommen. Erst jetzt checken wir, wie fest, dass wir ihre Musik geliebt.
0: Naja, und die macht wirklich guten Sound. Was ist denn da vor dem Durchbruch passiert?
2: Die Zeit vor dem Durchbruch hat ihr natürlich auch geholfen. Ich finde, man merkt bei ihr ganz fest, dass sie jahrelang Zeit gehabt hat, sich als Künstlerin zu finden, sich in dieser Welt von der Musik auszukennen und auch zurechtzufinden und schlussendlich auch zu wissen, wie dass sie möchte in dieser Welt innen wahrgenommen werden. Und darum, ich glaube, bei einer Künstlerin wie ihr, die eben so Zeit gehabt hat, sich langsam zu finden, bevor der Durchbruch gekommen ist, ist nachher meistens alles so ein bisschen reifer und gesetzter und wirkt nicht ganz so achterbahnmässig wie bei all diesen jungen Artists, die einfach von Tag X auf Tag Y bekannt werden.
0: Nächste Woche kommt sie auf Zürich. Olivia Dean am 20. Mai. 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Olivia Dean. Lassen wir jetzt damit so easy.

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0: Elektronisch steht am Montagmorgen mit Fuse und Never Told Me. Jetzt ist es 9 Uhr. Guten Morgen.
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0: Regen ist angesagt heute den ganzen Tag. Viel Wolken, es bleibt eher grau und Temperaturen gibt es bis 17 Grad.
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0: Steffi und der Sutti packen den Töff raus, heute Morgen.
4: Jawohl. Es ist wieder losgegangen am Wochenende. Viele Pässe haben aufgemacht, Alpenpässe. Jetzt kann man wieder gehen, entweder mit dem Motörli Zweiräder oder auch mit dem Motörli in den Beinen als Zweiräder auf diesen Pässe
0: rumcruisen. Ah, genau, die gibt es ja auch noch, die Velos.
4: Die verrückten Kerl.
0: Ich würde aber sagen, du hast eher zwei Töff-Songs mitgenommen heute
4: Jawohl,
0: Morgen.
4: Haben wir dabei. Entweder haben wir «Born to be Wild» von Steppenwolf.
0: Sehe ich. Mal, finde ich gut.
4: Könnt ihr uns ein Eis schicken auf 079 909 1333 oder «For Life is a Highway» von Tom Cottrane. Das zwei.
0: Schön, jetzt animieren wir die Leute zum Töff fahren heute Morgen. Es regnet aber, passet auf, fahren vorsichtig.
4: Ist schliffrig, gell?
0: Es ist schliffrig, genau. Aber das Auto dazu, da hätten wir euch auf jeden Fall. Das Eis für Steppenwolf mit «Born to be Wild» oder das zwei Tom Crotchains.
4: Crotchains.
0: Irgendwie so spricht man da aus. «Life is a Highway». Dort müsst ihr das zwei schicken. Auf 079 909 1333.
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1: Der Virus mit dem Raindance, passend zum Wetter für uns.
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1: Eher unpassend zum Wetter, aber zu der Saison haben wir heute zwei Dev-Songs mit dem Start. Legendär natürlich Steppenwolf mit Born to be Wild oder der wunderschöne Life is a Highway-Song. Sind beide geil, Steffi? Wie sieht es unser Publikum?
3: Ja, recht klar aktuell. Also Life is a Highway hat also ziemlich fest vorne. Vielleicht auch, ich finde, der passt auch besser, wenn man jetzt irgendwie heute Morgen auf der A1 im Stau gestanden wäre und dann plötzlich wieder können losfräsen können.
1: Ist Life auch ein bisschen ein Highway?
3: Ja, eben. Vielleicht ist auch vom Mut her ein bisschen näher bei den Leuten.
1: Ja, ich sehe, was du meinst. Aber gut, die jetzt also Born to be Wild würden hören, müssen ein bisschen Gas geben und als eins via WhatsApp ins Studio schicken auf 079 909 1333 oder über bauen einfach die Führung aus von Life is a Highway, dann schicken wir es zwei. Ein Song haben wir Zeit.

0: Klack, klack, ist das da Virus?
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0: Brumm, brumm, wir gehen auf die Öffpiste heute. Entweder mit Steppenwolf, Born to be Wild, oder dem legendären Life is a Highway Song. Sind beide geil. Sollen dich bitte animieren, ein bisschen.
2: Ein Boost holen
0: und ich denke, alles, was ich sage, ist nur ein Fall.
2: Also, wir zahlen sie dann einfach nicht, hä?
0: Fahrt vorsichtig bitte, wenn ihr unterwegs seid. Aber habt Spass dabei und vor allem guten Sound. Wer hat denn jetzt gewonnen bei uns im Hit-Battle, Steffi?
2: Es ist nicht mehr ganz so eine klare Sache. Vorher, Steppenwolf-Fans haben noch ein bisschen aufgeholt. Es ist wirklich so ein bisschen ein Kopf-an-Kopf-Rennen jetzt auf den Schluss. Aber Life is a Highway hat es dann doch noch gemacht.
0: Okay. Das Kopf-an-Kopf-Rennen. So wie über den Pass, wenn jetzt dann in der Saison wieder losgeht. Life is a Highway. Viel Spass.

0: Master Sid Battle, Life is a Highway. Da fällt der Virus hier rennen wollen hören. Besser wieder aufgegangen am Wochenende und dementsprechend auch wieder ein paar Töpfe unterwegs.
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0: Da wünsche ich mir natürlich allen eine gute Töpfe-Saison. Und ihr könnt mir auch noch sagen, was ihr den Leuten da aussen wünscht an diesem regnerischen Montagmorgen. Schreibt es mir doch via WhatsApp ins Studio auf 079 909 1333 oder schickt am besten ganz schnell eine Sprachnachricht mit einem lieben Grüssli, mit einem kleinen Wunsch, was ihr den Leuten an diesem Montagmorgen wünscht. All diese Sprachnachrichten baue ich dann ein in meinen Freestyle, den ich da nachher auf Virus mache. 079 909 1333.

0: Live into me, der Alok und der Khalid, Superduo. Da Virus, halbe 10 ist es Zeit für die News.
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2: Die Nachrichten von SRF um 9:30 mit Dominik Rolli. Es zeichnet sich weiter kein Ende des Krieges im Iran ab. US-Präsident Donald Trump hat den Gegenvorschlag des Iran auf einen US-Friedensplan als völlig inakzeptabel zurückgewiesen. Teheran wiederum gab sich unbeeindruckt, man verfasse keine Vorschläge, um Trump zu gefallen. Das meldet die Nachrichtenagentur Tasnim. Iran fordert unter anderem, dass alle Kämpfe sofort eingestellt werden, insbesondere auch im Libanon. Zudem will der Iran die volle Souveränität über die Meerenge von Hormuz und dass die Sanktionen gegen das Land aufgehoben werden. Das Hin und Her wirkt sich auch auf den Ölpreis aus. Dieser ist nach Trumps Äußerungen deutlich gestiegen. Von Teneriffa aus starten heute die letzten beiden Rückholflüge für die Passagiere des Kreuzfahrtschiffes Hondius. An Bord des Schiffes mit rund 140 Personen war das Hantavirus ausgebrochen. 3 Personen sind gestorben. Am Freitag sagte die Weltgesundheitsorganisation, es gebe 6 bestätigte Fälle und 2 Verdachtsfälle. Heute wurden nun 2 weitere Infektionen bestätigt, bei einer Person aus den USA und einer aus Frankreich. Die Passagiere wurden nun unter hohen Sicherheitsvorkehrungen von Bord geholt, in Gruppen und mit Schutzkleidung ausgerüstet. Die WHO empfiehlt eine Quarantäne von 42 Tagen. Jörg Utzinger ist Direktor des Schweizerischen Tropen- und Public Health Instituts. Er sagt zu den Massnahmen:
3: Auf der einen Seite ist das Risiko einer Pandemie praktisch null. Die Übertragung von Mensch zu Mensch beim Hantavirus ist in diesem Fall, bei dem Andesvirus kann es passieren, aber die Wahrscheinlichkeit ist sehr, sehr klein. Auf der anderen Seite will man auf Nummer ganz sicher gehen und eben genau verhindern, dass es zu solchen möglichen Infektionen kommt, von dem er jetzt diese sehr, sehr scharfen Massnahmen, aber das wurde international jetzt so abgestimmt.
2: Sagt Jörg Utzinger vom Schweizerischen Tropen- und Public Health Institut. Noch in die Schweiz. Noch nie saßen so viele Menschen in Schweizer Gefängnissen wie Anfang dieses Jahres. Ende Januar seien über rund 7.100 Personen inhaftiert gewesen. Das seien so viele wie noch nie seit Beginn der Aufzeichnungen vor fast 40 Jahren. Das schreibt das Bundesamt für Statistik. Gemessen an der Wohnbevölkerung seien es aber weniger Gefängnisinsassinnen und Insassen als vor 10 Jahren, was den Anstieg relativiere, heißt es weiter. Die Zahl der inhaftierten Personen führt zu einer hohen Auslastung der Schweizer Gefängnisse. Aktuell seien 97% aller Haftplätze belegt.
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4: Regen, grau, Wolken, Regen und...
5: Hör auf.
4: 15 Grad.
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4: Ja, Regen. Das wird halt schon ein bisschen runter, nach dem Montagmorgen. Darum habe ich ja gesagt, schicken wir doch heute Morgen ein WhatsApp, was ihr den Leuten für liebe Grüßli schickt. Und oh, da kommt ja eins nach dem anderen rein. Steffi, was haben wir denn da so für WhatsApp-Nachrichten?
5: Der Luki hat zum Beispiel unsere Sprache geschickt.
6: Ich wünsche allen Leuten so einen richtig geilen Regenschirm, wo wenn man ihn aufdrückt, so Pack macht und richtig gespannt ist.
4: Ja, gut, den kann man natürlich gut brauchen, ja.
5: Das ist wirklich jetzt eine ziemlich gute Sache, wenn man das hat. Oder der Martin, der lässt sich nicht vom Wetter irgendwie beirren, der hat etwas anderes geschrieben.
7: Happy Birthday, Mami. Und alles Gute zum 70. Geburtstag.
4: Ah ja, das kann man natürlich auch nutzen, das Fenster, um mal ein Grüßchen an Mami schicken.
5: Alles Gute, Ignazio heisst sie.
4: Ah ja, alles Gute zum 70. Die lässt sicher auch Virus. 70-Jährige lassen ja alle Virus, das weiss man. sehr gut. Ja, Steffi, könnt vielleicht so auch noch gerne von dir eine Sprachnachricht brauchen. Könntest du mir noch schnell etwas aufnehmen?
5: Ah ja, warte.
4: Okay, ja, ist etwas gekommen, danke. Warte jetzt da.
8: Sonne im Gesicht und im Herz.
4: Ah, sehr schön, schau jetzt.
5: Ein bisschen, damit das Wetter einem nicht so ganz runterzieht.
4: Super, ich hätte mir jetzt gerne noch zum Wetter oder einfach sonst für den Wochenstart, für all die Leute draussen, ein liebes Grüßli aufnehmen. Auf 079 909 1333 in 10 Minuten baue ich die alle ein. In meinen Freestyle, den ich hier auf SRF Virus mache.

0: Now mit Happy People, 9:45, Happy People, wenn wir natürlich auch hier auf SRF Virus. Darum habe ich gesagt, schickt doch ein schönes Grüßli heute Morgen.
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0: Eure Grüße, um den Mendung ein bisschen lockerer und ein bisschen schöner machen, habt ihr da via Sprachnachricht heute Morgen können ins Studio schicken. Ich baue jetzt all die ein in einen kleinen Freestyle. Steffi, du hast die Übersicht, was wir da so bekommen haben.
2: Ja, du bist ganz lieb gewesen und hast natürlich auch noch etwas geschickt.
0: Wow.
3: Ich wünsche euch einen guten Wochenstart.
0: Ah, das ist der Lieb vom Fisu, super.
2: Dann der Jens hat gemeint.
4: Positiv reingehen, weil es nur 3 Tage bis zum Feiertag sind.
0: Stimmt.
2: Der Luki hat noch einen guten Tipp für zum Wetter jetzt.
5: Ich wünsche allen Leuten so einen richtig geilen Regenschirm.
0: Sehr gut.
2: Die Lea meint,
6: dass die Eisheiligen Radibutz schnell wieder durch sind.
0: Stimmt, jetzt sind ja die Eisheiligen.
2: Das sind die fiesen Dinge, die das Wetter wieder ein bisschen versauen. Dann der Dave findet aber, hey,
7: lass dich nicht vom Regen abziehen.
0: Okay.
2: Isabel?
8: Ich wünsche den Leuten zum Wochenstart feines Essen.
0: Mhm.
2: Ich habe gesagt,
9: Sonne im Gesicht und im Herz.
2: Und zum Schluss noch ganz liebe Grüße von Martin.
10: Happy Birthday, Mami. Alles Gute zum Geburtstag.
0: Ja, und da hat er uns geschrieben, ein Grüßli natürlich an seine Mami, die heute 70 wird.
2: Happy, happy Birthday. Ignazia heisst sie.
0: Ignazia. Und mega schön, also wenn sie Virus hört, sind Leute allen Alters herzlich willkommen hier auf SRF Virus. Wir freuen uns. Also wirklich wunderschön. Auch mit 70 darf man Virus hören.
2: Wir sind ja einfach der Sender von der Jungbleiben, egal wie alt man effektiv ist.
0: Genau, so gehört sich's. Und jetzt würde ich sagen, legen wir los. Ich versuche all die Sprachnachrichten hier einzubauen in einen kleinen Freestyle.

0: Für euch einen guten Wochenstart.
1: Und ich sage denen einfach mal geschwind.
2: Positiv reingehen, weil es nur 3 Tage bis zum Feiertag sind.
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1: Eine sehr gute Woche haben wir alle verdient, darum.
5: Lass dich nicht vom Regen abziehen.
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0: Burna Boy bringt euch sicher in die neue Woche da mit Virus. Lasst, jetzt ist es 10 Uhr. Guten Morgen.
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0: Es regnet den ganzen verfickten Tag lang. Es gibt immer wieder mal Wolken und es bleibt kühl mit maximal 40 Grad.

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2: Und auf Virus, wenn wir euch die grossen Hits nicht vorenthalten, der Benson Boone ist bereit. Mit Slow It Down, seid euch nehmt es ein bisschen gemütlich an dem regnerischen Montagmorgen. Ja, die grossen Hits haben wir hier Virus, aber eben auch gemischt mit ganz viel guter Schweizer Musik, die es noch zu entdecken gibt. Dann haben wir hier Naomi Lagen aus Zürich parat mit ihrem Colorblind die nächste halbe Stunde bei uns auf Virus. Mix aus allem, was gut ist. Schönen Montag anfangen wir mit dem Dermot Kennedy und Medusa. Paradise.
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0: Macht's einen, machen's alle auf einen, schlaufen alle wieder mit einem geilen Schnauz umeinander. Wer trägt eigentlich so einen Schnauz?
1: Coole, dynamische, junge Leute. 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Beides cool.
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0: Ja, ja, so ein bisschen Hipster tragen irgendwie wieder Schnauze. Es ist plötzlich wieder cool geworden. Und das weiss auch der Barber, der Edin Beleid. Der schneidet nämlich ganz einen Haufen Schnäuze und einen Haufen Bärt. Und sagt auch, es ist vielleicht weniger so ein bisschen eine Alters- und eine Coolheitsfrage, sondern ein bisschen ein Stadt-Land-Graben.
5: Wenn er jetzt eher auf dem Land lebt, ist vielleicht die Offenheit auch im Umfeld gar nicht so da für solche Trends. Ich denke, dass da eine Großstadt schon eher Raum gibt und man das eben eher in Stadt-Land aufteilen kann. Natürlich nicht immer, es ist immer individuell, aber ich glaube schon, dass in der Stadt das ganze Thema offener angeschaut wird, was Trends angeht.
0: Also der Schnauz ist absolut im Trend, aber nicht nur Schnauz werden getragen, sondern auch ein Bart. Das ist immer noch so ein bisschen der Klassiker.
5: Er hat sich ja auch in den Banken und überall durchgesetzt. Das ist wirklich fantastisch zu sehen, wie dieser Switch kam. Das war vor allem mit Corona damals irgendwie, wo dann plötzlich 3 Tage Bärte erlaubt waren durch das Homeoffice und so. Und das bleibt und das zieht sich auch weiter durch.
0: Der klassische 3 Tage Bart, also nach wie vor der Klassiker. Da gibt's aber noch den Italian Beard.
5: Das sind oben eingefädete Bärte, die wirklich bis an die Wangenknochen eingefädet sind, wo dann unten eigentlich proportional der Bart sitzt. Das heißt, man muss sich das vorstellen wie so ein Einblenden. Das sind Trends, die jetzt stark kommen. Da sind auch die Schnäuze wieder stark vertreten. Durch dieses Einblenden kommt natürlich der Schnauz auch wieder zur Geltung.
0: Ja, ja. Und so weiss man aber dann, was gerade im Trend ist oder was nicht. Das muss man den Barber, den Edin Beleid, fragen. Wir sind Schnäuze suchen. Ich finde sie bei uns auf dem TikTok-Kanal.
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0: am 10:30. Zuerst aber einen kurzen Blick in die Welt raus gibt es jetzt bei uns. Auf Virus.
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2: Die Nachrichten von SRF um 10:30 mit Dominik Rolli. Im Zusammenhang mit den Hantavirus-Ansteckungen auf einem Kreuzfahrtschiff gibt es weitere bestätigte Fälle. Das US-Gesundheitsministerium teilte mit, dass eine Person positiv auf das Virus getestet worden sei. Und auch das französische Gesundheitsministerium bestätigte eine infizierte Person. Beide waren auf dem Schiff. Am Freitag hatte die Weltgesundheitsorganisation gemeldet, es gebe 6 bestätigte Fälle und 2 Verdachtsfälle. 3 Personen sind gestorben. Das Schiff liegt weiterhin vor Teneriffa. Die Evakuierung der rund 140 Personen an Bord sollte heute abgeschlossen werden. In der Schweiz gibt es bislang einen bestätigten Fall. Der Mann, der auf dem Schiff war, wird im Universitätsspital Zürich behandelt. Zu 2 weiteren Meldungen in Kürze. US-Präsident Donald Trump hat die jüngste Antwort des Iran auf einen US-Friedensplan zurückgewiesen. Diese sei inakzeptabel, schreibt Trump auf seinem sozialen Netzwerk. Laut der iranischen Nachrichtenagentur Tasnim forderte der Iran unter anderem die Aufhebung aller Sanktionen und den Stopp der Blockade iranischer Häfen. In der Türkei beginnt heute ein weiterer Prozess gegen den ehemaligen Stadtpräsidenten von Istanbul, Ekrem İmamoğlu. Er gilt als aussichtsreicher Gegner des türkischen Präsidenten Recep Tayyip Erdogan. İmamoğlu und 3 weitere Personen seien wegen politischer Spionage angeklagt, schreibt die Nachrichtenagentur Anadolu. Ihnen drohen bis zu 20 Jahre Gefängnis. Die Opposition sieht den Prozess als politisch motiviert. Noch nie saßen so viele Menschen in Schweizer Gefängnissen wie Anfang dieses Jahres. Ende Januar seien über 7100 Personen inhaftiert gewesen. Das sei ein Höchststand seit Beginn der Aufzeichnungen vor fast 40 Jahren, schreibt das Bundesamt für Statistik. Gemessen an der Wohnbevölkerung seien es aber weniger Gefängnisinsassinnen und Insassen als vor 10 Jahren, was den Anstieg relativiere, heißt es weiter. Die Zahl der inhaftierten Personen führt zu einer hohen Auslastung der Schweizer Gefängnisse. Aktuell seien 97% aller Haftplätze belegt.
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3: Ein grauer, nasser Wochenstart gibt's. Durch den Tag durch immer mal Regen und Wolken möglich. Temperaturen bis etwa 15 Grad heute. Das ist der Jack Harlow mit First Class. Schönen Montag.

0: Sarah Larsson hat ihr Album Midnight Sun nochmal so ein bisschen neu aufgenommen, ein bisschen grösser gemacht, so ein bisschen eine Deluxe-Version draus und darum auch einen Remix gemacht mit den Pink Panthers von ihrem Midnight Sun. Bald Viertel vor elf, alle sind ein bisschen im Fußballfieber momentan, ich persönlich erst recht. Und es geht ja auch jetzt noch genau ein Monat und das ist die WM 2026. Vielleicht auch mal gut zum Zurückschauen auf die EM, die da in der Schweiz war. Yeah.
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0: Die von den Frauen im letzten Sommer. Da hat es ja in der Schweiz in allen Städten, wo gespielt worden ist, einen eigenen Song gegeben. Einen Host City Song. Und der Host City Song von Luzern hat So Long gemacht. Mit dem Go, Go, Go. Und wie es zu dem gekommen ist, hat sie uns im Female Music Special letzte Woche erzählt.
2: Es war wirklich noch lustig, weil ich habe das gesehen, dass es eine Ausschreibung gibt in Luzern und ich habe gedacht, ja, irgendwie, ich bin zu wenig Mainstream mit meiner Musik, als dass ich da mitmachen kann. Und nachher hat es mir mein Nachbar lustigerweise nochmal geschickt und ich dachte, klar, du musst dich doch da bewerben. Ich dachte, ja, so komm, als Challenge, komm, jetzt machen wir es mal.
0: Ja, und dann hat sie einen Fußballsohn kreiert und ist durch das dann auch richtig ins Fußballfieber gekommen.
2: Ich bin so dabei gewesen als Fan, ich habe das noch nicht gekannt, weil ich bin nie so go Männerfußball schauen und so. Und jetzt die WM, also die EM, dass das da war und so zugänglich war und man konnte gehen. Und das ist wie ein riesen Fest immer gsi und zum Teil hat es Spielerinnen auch in der Nazi, die noch mit mir geshootet haben. Und darum bin ich schon, also ich habe mich einfach auch mega gefreut für sie. Sie haben so eine schöne EM gespielt.
0: Ja, es war wirklich eine schöne Erinnerung gewesen, oder? Der letzte Sommer. Da hoffen wir, dass jetzt da die WM von den Männern auch etwas wird in den USA. Ein Monat geht es noch. Und stimmen wir uns ein bisschen ein, fußballerisch. Mit der So Long und ihrem Go, Go, Go. Sie ist bei uns im Female Music Special, immer am Mittwochnami. Die Sendung können nachhören auf srfvirus.ch.

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0: Florencia Yunis ist das. Bringt ein bisschen Frühling in den Nassimantik.
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0: 11. Mai, es bleibt eher kühl heute mit etwa 14 Grad am Nomi und vor allem durch den Tag durch immer wieder mal nass und bewölkt.

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3: Drum, Virus lässt den Töpfer. Mit Life is a Highway. Wir haben gedacht, ja gut, jetzt geht die TÜV-Saison wieder los, passend wieder auf seit dem Wochenende. Wir geben euch hier ein paar TÜV-Songs zur Auswahl. Und der Life is a Highway hat gewonnen heute Morgen bei uns im Hit-Battle. Darum hören wir jetzt gerade noch einmal.

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1: Die Nachrichten von SRF um 11:30 mit Dominik Rolli. Ein Schädling, etwa so gross wie eine Kaffeebohne, bedroht die Schweizer Landwirtschaft und Gärten, der Japankäfer. Er befällt über 400 verschiedene Pflanzenarten und kann grosse Schäden anrichten. Der Bund verschärft nun die Maßnahmen, um die Verbreitung einzudämmen. Diese richten sich insbesondere an Reisende, die den Japankäfer einschleppen könnten. Wer aus Befallsgebieten zurückkehrt, soll Fahrzeuge und Gepäck sorgfältig kontrollieren, teilt das Bundesamt für Landwirtschaft mit. Als Befallsgebiet zählen unter anderem das Tessin, Norditalien sowie Teile des Wallis. Gefundene Käfer müssten getötet und dem kantonalen Pflanzenschutzdienst gemeldet werden. Zu drei Kurzmeldungen aus der Schweiz. Die Walliser Staatsanwaltschaft befragt heute den für Sicherheit zuständigen Gemeinderat von Gramontana. Der Mann ist zwar erst seit 2025 im Amt, die Staatsanwaltschaft möchte aber klären, weshalb auch nach seinem Amtsantritt keine Kontrollen in der Bar Le Constellation durchgeführt wurden. Beim Brand in der Bar in der Silvesternacht starben 41 Menschen. In Schweizer Gefängnissen saßen Anfang dieses Jahres gut 7100 Personen. Das sind so viele wie noch nie seit Beginn der Aufzeichnungen vor fast 40 Jahren, schreibt das Bundesamt für Statistik. Die Zahl der inhaftierten Personen führt zu einer hohen Auslastung der Schweizer Gefängnisse. Aktuell seien 97% aller Haftplätze belegt. Und frühestens in den 30er Jahren soll es direkte Züge aus der Schweiz nach London geben. Heute haben die SBB, die französische Bahngesellschaft SNCF und die Betreiberin der Züge durch den Eurotunnel eine Absichtserklärung unterzeichnet. Die SBB spricht von einem Meilenstein für die langfristige Planung. Die Reisezeit nach London soll dereinst 5 bis 6 Stunden betragen. Für das Projekt gibt es allerdings noch zahlreiche Hürden. Im Zusammenhang mit den Hantavirus-Ansteckungen auf einem Kreuzfahrtschiff gibt es weitere bestätigte Fälle. Zuerst teilte das US-Gesundheitsministerium mit, dass eine Person positiv auf das Virus getestet worden sei. Und auch das französische Gesundheitsministerium bestätigte eine infizierte Person. Beide waren auf dem Schiff. Am Freitag hatte die Weltgesundheitsorganisation gemeldet, es gebe 6 bestätigte Fälle und 2 Verdachtsfälle. 3 Personen sind gestorben. Das Schiff liegt weiterhin vor Teneriffa. Die Evakuierung der rund 140 Personen an Bord sollte heute abgeschlossen werden. In der Schweiz gibt es bislang einen bestätigten Hantavirus-Fall.
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0: Schweizer Hits, die alle kennen, die alle können mitsingen können. 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
0: Zum Beispiel von Meloco und Trini, die mit Will noch mehr, zumindest in der urbanen Welt, einen Riesenhit geschaffen hat.

0: Reggae Style daher. Sagt auch der Timo Meier, unser Musik-Nerd.
1: Ich bin immer wieder erstaunt, dass sie, also jetzt nicht, dass ich das Gefühl habe, sie sind so super hektische Dudes, aber ich finde es immer nice, wenn sie so etwas Laidbacks machen. Ich finde, das steht ihnen mega, wenn es nicht so vollgepackt ist und selber mal so ein bisschen fliessen kann.
0: Ja, also, lassen wir rein. Ganz frisch rausgekommen. Letzten Freitag, das Album ist auf dem Weg vom El Loco und vom Trini. Oh, oh, oh, oh. 3 AM in Wiedeke. Oh, oh, oh, oh, oh, oh, oh. Zusammen mit dem IAZ.

0: Es ist 12 Uhr.
1: Ein gutes Miteinander, es regnet und es wird auch am Nachmittag noch regnen und es bleibt grau. Es ist ein kleiner Scheisstag, aber müssen wir durch heute. 14 Grad gibt es am Nachmittag. Ein gutes Miteinander.
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1: Ja, wenn der Montag schon voller Regen ist, dann machen wir euch wenigstens im Krüsi-Musik glücklich. Beziehungsweise haben wir gemacht, heute Morgen haben wir einen Ausschnitt genommen und Schweizerdeutsch gesungen.
2: Säugling, wie nennst es du? Blöd? Oder ist es langsam? Vielleicht ist es nutzlos. Aber ich glaube, da gibt es ein süßes Wort dafür. Kindskopf.
1: Und da haben wir natürlich Sabrina Carpenter gesucht. Hast du ihn herausgefunden? Heute Morgen hat das der Jens aus Horgen. Hallo Jens. Morgen. Geht's gut? Frisch und munter, auch wenn es regnet?
3: Ja, sehr gut. Frisch noch nicht so ganz, aber geht schon.
1: Ja, wunderbar. Ja, wir hatten ja ein schönes Wochenende gehabt. Hast du da auch irgendwelche guten Pläne gehabt?
3: Ja, ich war mit der Familie im Zirkus Knie und habe den genossen gestern.
1: Ja, sehr gut. Was ist das Highlight gewesen?
3: Oh, viele Highlights tatsächlich. Klassiker sind die Motorräder in der Kugel, die dann da drin rumfahren.
1: Ach, geil, gibt's das immer noch?
3: Das gibt's immer noch und es ist, obwohl ich schon 3-4 Mal gesehen habe, ist es trotzdem irgendwie immer noch wieder gut.
1: So gut, ja, ich mag mich erinnern als Kind, ich habe das auch immer so krass gefunden.
3: Ja, naja, es ist doch spektakulär, muss man sagen.
1: Sehr geil, sehr geil. Jens, zum Schluss noch, was wünschst du den Leuten für den Wochenstart, um einfach den anderen den Wochenstart ein bisschen versüßen? Was wünschst du den Leuten draußen?
3: Ich wünsche den Leuten, dass sie gut durch den Regen kommen heute, wenn sie welchen haben und positiv reingehen, weil es nur 3 Tage bis zum Feiertag
1: ist. Jens ist der schnellste bei uns im Krüsi-Musik, hat den Songausschnitt erkannt und darum einen 50-Franken-Gutschein für Velo-Zubehör abgestaubt. Ihr könnt das auch wieder, nämlich morgen nach der 19:30 hier auf Virus. Am besten unsere WhatsApp-Nummer gerade abspeichern. Die ist 079 909 13 33. Krüsi-Musik.

0: Die grosse Kristallkugel, die wird man gewinnen beim Skifahren.
1: Aus der Schweiz, Marco Odermatt!
0: Ach, unsere Legende, der Marco Odermatt hat sie zum fünften Mal im Folge bekommen. Gesamtweltcup-Sieger ist er und so eine Kristallkugel, die reicht ihm nicht.
2: Dopaminschub.
0: Ja, Steffi, hast du gewusst, man kann Doktor werden?
3: Jawohl, der ohne Marco
0: Studium.
3: Odermatt,
0: ja, genau.
3: Hey, ist jetzt ein Ehrendoktor?
0: Du hast es. Ein Ehrendoktor, nämlich von der Eidgenössischen Technischen Hochschule in Lausanne.
3: Verrückte Sache.
0: Ist hure krass, oder?
3: Also, wie fest kannst du flexen? Ja, also, ich bin ein Ehrendoktor.
0: Also, das ist so geil. Er ist der einzige Sportler, der das neben Roger Federer geschafft hat.
3: Okay, wow. Also, wirklich, nein.
0: Er ist jetzt Roger-Level.
3: Ja, wirklich.
0: Er ist jetzt dabei und er hat auch Freude gehabt, er hat nämlich etwas gesagt dazu.
4: Ich habe meine Matura abgeschlossen. Dann bin ich früh in den Weltcup gekommen und dachte dann, das wird mein höchster Degree sein. Deshalb jetzt diesen Ehrentitel zu bekommen, ist sehr speziell und etwas sehr Schönes für mich.
0: Ohne Studium.
3: Das ist wirklich ein Riesenflix. Kann man jetzt echt bei Marco Odermatt auch Vorlesungen besuchen?
0: Das wäre geil.
3: Das wäre ja mal. Und er und der Federer zusammen machen eine Vorlesung. Stell dir vor, die würden die Uni überrennen.
0: Wow.
3: Ich wäre dabei. Ich schreibe mich ein. Ist gut.
0: Ich wäre auch dabei. Also gratuliere an Marco. Bravo. Die ohne Studium zum Doktor. Wenn das da die kann, dann könnt ihr doppelt aus
2: der
0: sein.
2: Der Dopaminschub.
3: Was mache ich nicht?

0: Es ist Eis.
1: Das ist Virus an dem 11. Mai, ein grauer Tag mit viel Regen. Jetzt haben wir es halt schön gehabt am Wochenende. Jetzt müssen wir wieder ein bisschen durchbeissen da heute am Nachmittag. Es bleibt nass und grau. Temperaturen gibt es zwischen 14 und 17 Grad am Nachmittag.
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0: Einmal in der Woche wird gerappt bei SRF-Virus. Ich sammle eure Wörter und baue die dann alle ein, einen kleinen Freestyle, einen kleinen Rap. Und heute Morgen habe ich Sprachnachrichten gesammelt, nämlich eure Grüße an die Menschen da aussen für einen guten Wochenstart.
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0: Ja, da sind ganz viele tolle Sachen zusammengekommen. Der Jens, der Luki, die Lea, der Dave, die Isabel, die Steffi und der Martin haben mir Sprachis gemacht. Und so hat dann der Rap

0: Und ich wünsche euch einen guten Wochenstart.
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0: 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Die Nachrichten von SRF um 13.30 Uhr mit Livia Schmidt. Der Bund verschärft die Maßnahmen, um die Verbreitung des Japankäfers in der Schweiz einzudämmen. Diese richten sich insbesondere an Reisende, die den Schädling einschleppen könnten. Wer aus Befallsgebieten zurückkehrt, soll Fahrzeuge und Gepäck sorgfältig kontrollieren, teilt das Bundesamt für Landwirtschaft mit. Als Befallsgebiet zählen unter anderem das Tessin, Norditalien sowie Teile des Wallis. Gefundene Käfer müssten getötet und dem kantonalen Pflanzenschutzdienst gemeldet werden. Der Japankäfer befällt über 400 verschiedene Pflanzenarten und kann große Schäden in der Landwirtschaft und in Gärten anrichten. Frühestens in den 2030er Jahren soll es direkte Züge aus der Schweiz nach London geben. Die Reisezeit sollte einst 5 bis 6 Stunden betragen. Heute haben die SBB, die französische Bahngesellschaft SNCF und die Betreiberin der Züge durch den Eurotunnel eine Absichtserklärung für das Projekt unterzeichnet. Die SBB spricht von einem Meilenstein für die langfristige Planung. Für das Projekt gibt es allerdings noch zahlreiche Hürden. Dabei geht es um die Einreiseformalitäten bei Reisen nach Großbritannien, die Gleisinfrastruktur und geeignete Züge für die Hochgeschwindigkeitsstrecken. Nach den grossen Verlusten für seine britische Labour-Partei bei den Kommunal- und Regionalwahlen letzte Woche lehnt Premierminister Keir Starmer einen Rücktritt weiter ab. Über 1400 Mandate hatte die Labour-Partei verloren. Er wisse, dass die Menschen frustriert seien über den Zustand Großbritanniens und auch über die britische Politik, sagte Starmer bei einer Rede vor Parteimitgliedern.
1: I know that people are frustrated by the state of Britain, frustrated by politics and some people frustrated with me.
0: Er wisse auch, dass einige Menschen von ihm enttäuscht seien, so Starmer weiter. Aber seine Regierung werde sich den grossen Herausforderungen stellen. Unter anderem kündigte Starmer einen Gesetzesentwurf an, mit welchem er den Stahlhersteller British Steel wieder verstaatlichen will.
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0: Wer heute ab dem 2 nicht Virus lässt, ist selber schuld. Erstens mal ist der Younes zurück aus der Ferien.
1: Hallo! Und
0: zweitens hat er ein kleines Preisli mit dabei.
2: Ey, es ist so crazy. Ich komme zurück und nehme gerade Tickets mit. Und zwar ist es für eine, die der Fisus immer so war. Also, ich habe die noch gekannt, die niemand gelöst hat.
0: Ja!
2: Ich habe die noch gekannt, die sie noch gar niemand war. Mhm.
0: Olivia Dean. Ja, und jetzt kennt sie die ganze Welt am Younes. Ich finde es eigentlich immer ein bisschen schade, dass Acts nachher so durch. Jetzt habe ich wirklich Tickets für sie im Hallenstadion kaufen. Ja. Nächste Woche, 20. Mai. Und ich habe keine mehr bekommen.
2: No way.
0: Ja, das ist jetzt ausverkauft. Das ist jetzt wirklich. Das ist dann halt das Blöde, wenn so Zeug plötzlich Mainstream ist.
2: Wenn sie so beliebt wird. Mm-hmm. Dafür gibt es für jemanden daraus Tickets. Und zwar haben wir 1x2. Tickets.
0: Mhm. Sogar Sitzplätze habe ich gesehen.
2: Ja, genau, Sitzplätze.
0: Sind teuer.
2: Recht teuer. Und es gibt dann sogar noch eine Studioführung und Apero bei uns. Also schon vor dem Konzert ist ein richtig geiler Abend, wo wir dann auch zusammen können Spass haben.
0: Ja, wirklich viel zu geile Preis. Ich würde ihn gerne selber gewinnen. Ich habe versucht, sie zu gewinnen, die Tickets, aber sie haben es mir nicht geben wollen. Darum machen sie es doch hier einfach. Ab der 2. heute beim Younes Sagara. 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

0: Hey. Dove Cameron, whatever you like. Ich hoffe, ihr habt alle einen guten Wochenstart gehabt bis jetzt, der 11. Mai. Schöne Zahlen, es ist 2.
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0: Jetzt habe ich gedacht, ich bringe uns ein bisschen Sonne mit von Marokko, aber ja, die ist dort geblieben. Pünktlich zu den Eisheiligen, die heute angefangen haben. Regnet, es ist grau und bewölkt immer wieder mal ein bisschen. Wir haben so 13 bis 16 Grad.
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0: Das wäre ja schön genug, wo wir heute am Nachmittag zusammen los haben. Ich freue mich drauf. Schön seid ihr da. Wir starten mit den Hits von heute Morgen. In den nächsten paar Minuten Musik aus der Schweiz von der Florencia Schunis. Mejor es sin ti, besser ohne dich.
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0: Und dann Girl Get Up von der SZA und der Doechii. Und noch vieles mehr, damit wir alle gut noch durch den Menti kommen.
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0: Arizona Service.
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0: Oh, wait. Roxanne.

Start all over von der Jamila im Tag gehört. Sie tritt übrigens am 27. Juni auf dem Open Air St. Gallen. Wieder einen ganz schönen Nachmittag euch, da mit SRF Virus und noch mehr Schweizer Musik von der Florencia Schunis. Mejor Sinti.

0: allererste, was ihr würdet sagen, wenn ihr so 600 Kilometer durch die Wüste rennt?
1: Nein, danke.
0: Ja, vielleicht einfach mal schnell gar nichts durchschnaufen.
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0: Der Ardo Sacchi, der hat zum Muttertag nur ein Ziel vor Augen gehabt, mit seinem Mami Glas essen.
3: Meine Mama wartet schon da. Morgen ist Muttertag. Ich habe ihr versprochen, dass wir morgen auf jeden Fall ein Eis essen gehen. Und das Versprechen werde ich auch halten.
0: Boah, Steffi, die Geschichte ist so crazy.
1: Also der rennt 600 Kilometer und mag noch etwas so erzählen. Also das finde ich schon mal sehr bewundernswert.
0: Und zum Schluss, der Dude ist vom Death Valley, also wirklich so literally Wüste, bis nach Los Angeles gerannt. 604 Kilometer, über 40 Grad war es gewesen.

0: dehydriert, Schmerzen.
1: Ich bin schon dehydriert, wenn ich das jetzt höre.
0: Schlafmangel. Ja, und trotzdem hat der Arda nicht aufgegeben und geht jetzt gerade wegen dem recht auf Social Media viral.
1: Ja, das ist absolut verständlich. Wobei, ich weiss nicht, ob ich ihm gratulieren soll zu dem Erfolg oder einfach sagen, geht's dir gut? Ist alles okay mit dir, dass du so etwas machst? Das ist ja crazy!
0: Das ist wirklich crazy. Und das eigentliche Ziel wäre ja gewesen, so 600 Kilometer in 96 Stunden. Das wären so 4 Tage gewesen. Und ja, die Strecke hat er dann wie nicht geschafft. Also er hat dann 124 Stunden gebraucht, ein bisschen mehr als 5 Tage. Und das sind dann auch schlussendlich 604,5 Kilometer.
1: Pfeifensack. Nein, also. Ja. Nicht mal in 6, nein, also, ist gut.
0: Und dann am Ziel angekommen, hat er so ganz fest seine Mami umarmt und hat so gesagt, so, jetzt gehen wir ein Glas essen.
1: Ja, also vielleicht nicht nur eins. Vielleicht.
0: Ich bräuchte 70, genau
1: ja,
0: so
1: also etwas. Wirklich, pro Kilometer eins. Hat er jetzt 3 Jahre Zeit zum Glas essen.
0: Die ganze Geschichte vom Arda Saci und seinem krassen Durchhaltevermögen, die könnt ihr auf unserer SRF News App abchecken.
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0: immer so neu verliebt fühle ich mich nach dem Crush von der Bella Porch. Guten Abend da raus, ein Liebesgefühl weg. Wir schauen aufs Wichtige, was auf der Welt passiert. 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
2: Die Nachrichten von SRF um 14:30 mit Frank Estermann. Nach den grossen Verlusten für seine Labour-Partei bei den Kommunal- und Regionalwahlen letzte Woche lehnt der britische Premierminister Keir Starmer einen Rücktritt weiter ab. Über 1400 Mandate hatte die Labour-Partei verloren. Er wisse, dass die Menschen frustriert seien über den Zustand Großbritanniens und auch über die britische Politik, sagte Starmer bei einer Rede vor Parteimitgliedern.
3: I know that people are frustrated by the state of Britain, frustrated by politics, and some people frustrated with me.
2: Er wisse auch, dass einige Menschen von ihm enttäuscht seien, so Starmer weiter. Aber seine Regierung werde sich den großen Herausforderungen stellen. Unter anderem kündigte Starmer einen Gesetzesentwurf an, mit welchem er den Stahlhersteller British Steel wieder verstaatlichen will. Zu zwei Meldungen aus der Schweiz. Der Bund will den Japankäfer stärker bekämpfen. Bei Reisen aus bestimmten Regionen in der Schweiz sollen neu Auto und Gepäck auf den Schädling kontrolliert werden. Als Befallsgebiet zählen unter anderem das Tessin, Norditalien sowie Teile des Wallis. Der Japankäfer befällt über 400 verschiedene Pflanzenarten und kann große Schäden anrichten. Frühestens in den 2030er Jahren soll es direkte Züge aus der Schweiz nach London geben. Heute haben die SBB, die französische Bahngesellschaft SNCF und die Betreiberin der Züge durch den Eurotunnel eine Absichtserklärung dafür unterzeichnet. Die Reisezeit nach London soll künftig 5 bis 6 Stunden betragen. Für das Projekt sind allerdings noch zahlreiche Hürden zu überwinden, etwa die Organisation der Einreiseformalitäten nach Großbritannien. Der deutsche Altkanzler Gerhard Schröder soll nicht im Ukraine-Krieg vermitteln. Das finden zahlreiche EU-Länder und die Ukraine. Der russische Machthaber Wladimir Putin hatte Schröder als Vermittler für Europa vorgeschlagen. Die EU-Außenbeauftragte Kaja Kallas sagte nun, Schröder sei hochrangiger Lobbyist für russische Staatsunternehmen gewesen. Daher sei klar, warum Putin ihn haben wolle. Mit Schröder säße Putin auf beiden Seiten des Verhandlungstisches. So, Kaja Kallas.
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0: Und dann noch etwas aus der Promi-Welt. Dua Lipa hat einfach Beef mit Samsung. Sie hat sie auf 15 Millionen US-Dollar verklagt, weil sie scheinbar ihr Gesicht unerlaubt auf TVs gezeigt haben. Und ja, Fans haben dann die TVs einfach nur gekauft, weil Dua Lipa drauf war. Oh mein Gott, wir hören sie da mit Potion und bleiben definitiv dran, was da noch rauskommt.

Kid Laroi, Rather Be. 18 Minuten, dann ist es 3. Das ist auf SRF-Virus an diesem Montagnachmittag. Und ich hänge irgendwie wirklich gerade schon ein bisschen länger so in einer Nostalgie. Es fühlt sich alles wie so 2016 an. Der Justin Bieber, der ist wieder voll in seinem Coachella-Auftritt. Bin auch in meiner JB-Era angekommen. Bald ist die WM, man kann wieder Panini-Bilder sammeln. Und auch die Virus-Playlist, die bringt mich einfach so in die Zeit zurück. I like Teenage Dream, Katy Perry.

0: Ich sage euch ehrlich, so oft würde ich am liebsten einfach mit einer Domdose ins Büro gehen und einfach mal Schnäuz abrasieren. Im SRF sind Schnäuz wirklich hoch im Trend. Wirklich, der Zweite läuft mit dem um. Ich bin jetzt persönlich nicht so Fan, aber es ist im Trend. Ihr habt es sicher auch schon gesehen. Auf TikTok gibt es sogar Tutorials, wie man es richtig pflegen muss.
1: Also meine Vermutung ist, dass der Schnauz sich durchsetzt, weiter durchsetzt. Vor allem jetzt durch Leonardo und andere Schauspieler, die da jetzt nachziehen werden. Wir sind wieder stark in diesem 20s-Look. Ich glaube, dass wir eher so ein bisschen diese Drei-Tage-Bärte mit etwas volleren Schnäuzen sehen werden. Und ich glaube aber, dass wir dann auch schon bald wieder Richtung Winter etwas länger werden.
0: Seit Edina ist seit 18 Jahren Barber. Ich frage mich einfach so essenstechnisch, bleibt das doch alles immer so im Schnauz, so je nachdem, wie länger ist. Ja, für mich funktioniert irgendwie der Italian Beard besser, den trage ich auch selber immer und ist genau wie der Schnauz momentan im Trend, meint Edin.
1: Das sind oben eingefädete Bärte, die wirklich bis an die Wangenknochen eingefädet sind, wo dann unten eigentlich proportional der Bart sitzt. Das heißt, man muss sich das vorstellen wie so ein Einblenden. Das ist wirklich, das sind Trends, die jetzt stark kommen. Da sind auch die Schnäuze wieder stark vertreten. Durch dieses Einblenden kommt natürlich der Schnauz auch wieder zur Geltung.
0: Bärte sind schon hot. Frau machen sie wirklich viel aus, wie man irgendwie eine Person in das Gesicht wahrnimmt. Aber ich trage Dirne am liebsten. Abrasieren komplett oder seid ihr auch so im Schnauzfieber? Falls es da Leute gibt, die stolz auf ihre Gesichtsbehaarung sind, könnt ihr uns gerne, zeigen sie uns, zeigen euch Schnauz Pics via WhatsApp auf 079 909 13 33. Wir wollen sie sehen und vielleicht machen wir dann noch irgendwie ein Schnauzer-Ranting oder so. 079 409 13 33.
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0: Die Melüne, das Virus. Wir haben es heute von Schneuz. Die Schneuz, die sind am Trenden. Jetzt haben wir vorhin gerade darüber geredet, dass ihr ja, doch mal eure Gesichtsbehaarung sollt schicken, wenn ihr stolz auf die Seite. Viel Gesichtsbehaarung von Stars sind reingekommen. Zum Beispiel hat mir Julia ein Bild geschickt vom australischen Schauspieler Jacob Elordi und so gesagt, und so geschrieben, er ist der ultimative Beweis, dass ein Schnauz so toll aussieht. Und jetzt, ja, wenn ich da zoome, okay, Julia, hast recht, er sieht schon hot aus. Aber ich frage mich, ist das echt nicht nur, weil er einfach gerade so einen geilen Smoking anhat? So, wie würde so aussehen, wenn er einfach die Alltagskleider anhat? Ich weiß nicht, vielleicht gibt es noch andere, die mich da überzeugen können. No, 79 909 13 33. Heute sind wir ein bisschen stolz auf Schnäuz.
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0: Latina Forever hat Carol G, der Superstar, was einfach um Reggaeton geht. Und sie hat Europa wirklich vermisst. Kommt wieder back nächstes Jahr mit Stops in Paris, London, Amsti oder auch Düsseldorf. Schweiz ist das mal leider nicht dabei. Aber der Rest ist ja eigentlich recht nahe alles. Es war 3 gewesen.
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0: Ab und zu sieht man wieder ein bisschen blauen Himmel, sonst aber ähnlich bewölkt, nass und mehr so 12 bis 16 Grad.
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0: Es ist gefühlt überall, aber wenn wir ehrlich zusammen sind, so wirklich, wirklich draus kommen, kommt man, glaube ich, auch nur, wenn man so in dieser Welt daheim ist. K-Pop. Was davon gehört, haben wir ja sicher alle schon. Aber wenn mich jetzt jemand würde fragen, so, hey, kannst du mal erklären, was ist eigentlich K-Pop genau? Keine Ahnung.
2: K-Pop ist ja vom Wort her eigentlich einfach koreanische Popmusik, aber das heisst ja nicht, dass es nur Popmusik ist, sondern es ist meistens eine Mischung aus Hip-Hop, Pop, R&B, Elektronik und Dance. Die K-Pop-Stars, denen sind wir Idols, werden dann von diesen Musiklabels trainiert in Gesang, Tanz und Rap in der Vorbereitung für ihr Debüt.
0: Ach, zum Glück haben wir die Isabelle im Virus-Team. Sie ist wirklich voll dort daheim. Und das Einzige, was ich so weiss, BTS, das sind, glaube ich, die K-Pop

0: darauf legen, was in ihren Liedern vorkommt, also was der Inhalt von ihren Liedern ist. Und sie hatten so eine Albumreihe, die Love Yourself geheissen hat, und wo dann jedes Member in ihren Liedern verschiedene Aspekte von Selbstliebe dargestellt hat. Das hat ihre Fangemeinschaft, die Armies, haben das mega geschätzt.
1: Wieder etwas Neues dazugelernt. Danke, Isabel. Da hören wir sie jetzt mit Swim. BTS.

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0: Bruno Mars und Lady Gaga. Und ja, heute im Radio, gestern im Gottesdienst, etwa 1200 Menschen haben gestern an zwei Lady Gaga Gottesdienst in Deutschland teilgenommen. Die Lady Gaga, die ist ja selber auch sehr streng katholisch aufgewachsen und tut sich auch öffentlich eigentlich im christlichen Glauben bekennen. Und das stellen wir irgendwie noch eins vor. Jetzt von heute Morgen auf Virus 2 von Apache 207. Euch weiterhin ganz schönen Nachmittag. Ich bin der Younes Sagara.

0: Summe für. SRF Virus hat mal wieder Spendierhosen angelegt.
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0: Das letzte Mal heute gibt es die allerletzten Tickets für das ausverkaufte Olivia Dean Konzert in Zürich im Hallenstadion. Am 20. Mai, also nächsten Mittwoch, tritt sie auf und mit dabei vielleicht ja auch noch dir. Noch das letzte Mal das Glück versuchen, könnt ihr jetzt heute am

0: Nachmittag. Das Konzert, wo man vor allem Musik kann erwarten, sagt Krigi Glanz mal aus der Musikredaktion.
1: Es wird nicht überladen sein, es wird nicht riesig viel Bühnenbild haben, es wird nicht irgendwie krasse Tänzer, Tänzerinnen oder Outfit-Changes haben. Nein, es wird einfach gute Musik sein. Und das haben wir in letzter Zeit bei all unseren Pop-Sternchen vielleicht ein bisschen müssen vermissen, weil man ja schon in letzter Zeit eher auf grosse Performances gesetzt hat und weniger einfach auf pures Charisma. Und das ist eben halt das, was Olivia Dean von all den anderen abhebt.
0: Und für alle, die erst jetzt auf den Olivia Dean-Zug aufgesprungen sind, sie ist genau wirklich so das Beispiel von endlich hat man es entdeckt.
1: Man redet ja zum Beispiel bei Liebesbeziehungen von Slow Burn, wenn nicht von Anfang an gerade die grossen Emotionen rum sind. Wenn sich das alles einfach so ein bisschen langsam, graduell irgendwie intensiviert. Und ich finde, genau so ist es eben auch bei der Musik von der Olivia Dean. Sie ist schon lange im Business. Sie macht wirklich schon seit vielen Jahren Musik. Und der Durchbruch, der ist jetzt eben einfach erst jetzt gerade gekommen. Erst jetzt checken wir, wie fest, dass wir ihre Musik lieben.
0: Wenn ihr das also gerade zum allerersten Mal gehört, gebe euch jetzt nochmal ein bisschen Zeit. Erzählt es weiter im Geschäft, euren Besties und so. Einfach so Leute, die ihr wisst, wie happy sie wären, wenn sie jetzt doch noch ein ausverkauftes Olivia Dean Konzert könnten gehen. Ja, und dann verlose ich die Tickets gerade da, so um die 4:15. Unbedingt dranbleiben, Virus einschalten. Und zum uns einstimmen, haben wir sie da jetzt mit Man I Need, die Olivia Dean.

0: Hug Yourself, Kamerad, haben wir da gehört. Und falls ihr es noch nicht gemacht habt, machen wir es jetzt schnell, uns selber eine feste Umarmung geben. Und dann schauen wir noch, was so auf der Welt abgeht. Das wissen Sie aus dem SRF Newsroom.
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2: Die Nachrichten von SRF um 3:30 mit Frank Estermann. Nach den großen Verlusten für seine Labour-Partei bei den Kommunal- und Regionalwahlen letzte Woche lehnt der britische Premierminister Keir Starmer einen Rücktritt weiter ab. Über 1400 Mandate hatte die Labour-Partei verloren. Er wisse, dass die Menschen frustriert seien über den Zustand Großbritanniens und auch über die britische Politik, sagte Starmer bei einer Rede vor Parteimitgliedern.
3: I know that people are frustrated by the state of Britain, frustrated by politics, and some people frustrated with me.
2: Er wisse auch, dass einige Menschen von ihm enttäuscht seien, so Starmer weiter. Aber seine Regierung werde sich den großen Herausforderungen stellen. Unter anderem kündigte Starmer einen Gesetzesentwurf an, mit welchem er den Stahlhersteller British Steel wieder verstaatlichen will. Das Bundesamt für Straßen Astra warnt vor einem gefährlichen und unzulässigen vermeintlichen Autokindersitz. Das Produkt biete keinerlei Schutz. Wer es beim Autofahren verwendet, bestehe bei einem Unfall erhebliche Verletzungs- und sogar Todesgefahr für Kinder. Das Produkt werde in diversen Online-Shops angeboten, unter irreführenden Bezeichnungen wie schützende Autositzpolsterung für Kinder. In der Verpackung befinden sich Hinweise des Herstellers in chinesischer Sprache. Diese deklarierten, dass es sich nicht um einen Kindersitz für Fahrzeuge handle. Das Astra fordert Konsumentinnen und Konsumenten dazu auf, dieses Produkt keinesfalls als Schutzvorrichtung für Kinder im Auto zu verwenden. Und nochmals eine Meldung aus Großbritannien. Die Beatles sollen nächstes Jahr in London ihr eigenes Museum bekommen. Dies wurde auf der offiziellen Beatles-Webseite bestätigt. Das Museum soll an dem Ort gebaut werden, an dem die Beatles 1969 ihr letztes Konzert spielten. Damals befand sich dort der Hauptsitz des Beatles-Labels. Im Keller des Gebäudes lag zudem das Studio, in dem das Album Let It Be aufgenommen wurde. Geplant ist eine Ausstellung auf mehreren Etagen, unter anderem mit bisher unveröffentlichtem Archivmaterial.
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0: Dranbleiben lohnt sich. Nach 4 Songs verlosen wir die allerletzten Tickets für das ausverkaufte Olivia Dean-Konzert nächsten Mittwoch in Zürich im Hallenstadion. Ich drücke bis dorthin ganz fest die Daumen. Und ja, dass jemand von euch mit Begleitung sogar zusammen es noch schafft, an das Konzert zu kommen.

0: Baby, Aya Nakamura. 2 Minuten, dann ist es 4:15 und man kommt gar nicht mehr dorthin. Es ist wirklich Full House ausverkauft, ausser ihr hört SRF Virus.
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0: Oder wo dann mehr sind. Das Olivia Dean Konzert nächsten Mittwoch, 20. Mai, im Zürcher Hallenstadion. Eigentlich ist es ja ausverkauft, aber jetzt haben wir wirklich noch die allerletzten Tickets für euch und eure Begleitung. 1x2 Sitzplätze könnt ihr also wirklich noch jemanden mitnehmen. Und vorher gibt es noch Apero bei uns hier im SRF Studio, Studioführung. Einfach ein legendärer Abend, der auf uns wartet. Und wenn ihr die Tickets wollt, dann könnt ihr jetzt gerade einfach auf WhatsApp auf 079 909 13 33 schnell erzählen, wieso. Was ist der Grund, dass ihr die Tickets verdient habt? Oder wieso überhaupt Olivia Dean? 079 909 13 33 via WhatsApp. Und ja, mit ein bisschen Glück gehören sie schon gleich euch. Verlosen tun wir sie da am 4. 079 909 13 33. Die allerletzten Tickets für das Olivia Dean Konzert gibt's da auf SRF Virus.

0: Es ist 4 Uhr, der Seite auf SRF Virus.
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0: Vor uns sieht man ab und zu ein bisschen blauen Himmel, sonst aber meistens bewölkt und noch ein bisschen nass. Temperaturen, die sind so um die 12 bis 16 Grad.
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0: Sie sind richtig begehrt und jetzt haben auch wir die allerletzten Tickets rausgelassen. Olivia Dean, nächsten Mittwoch spielt sie das Konzert im ausverkauften Hallenstadion Zürich. Und die allerletzten Tickets gehen an Lea aus Luzern. Gratuliere, Lea!
2: Danke vielmals, ich kann es immer noch nicht glauben.
0: Hättest du gedacht, dass der Wochenstart heute noch so endet?
2: Nein, also definitiv jetzt schon das Highlight von meiner Woche.
0: So geil, ich freue mich richtig fest für dich.
2: Danke vielmals.
0: Du hast ja uns eine Sprachnachricht geschickt, wo du so erzählt hast, dass die Olivia Dean, also vor allem ihre Musik, so durch eine schwere Phase geholfen hat. Was genau hat er geholfen?
2: Hey, also ihre Lieder sind einfach, trotzdem, dass Texte immer recht deep sind, trotzdem mega angenehm. Vor allem ihr Lied «Baby Steps» gibt für mich eine richtig gute Message, dass man einfach halt in kleinen Schritt vorankommt, auch wenn es mal einen Rückschritt gibt. Und es war so ein bisschen einfach meine Emotional Support Therapie gewesen.
0: So geil. Und dass man gleich immer ans Ziel kommt, oder?
2: Ja, das ist das Wichtigste. Und dass man nie das Wichtigste aus den Augen verliert, auch wenn es vielleicht mal nicht so läuft.
0: Ja, das ist sehr schön. Hey, dann wünsche ich dir ganz viel Spass an diesem Konzert. Und
2: hey, merci.
0: Mach ein bisschen Party heute Abend, zum Feierabend.
2: Ja, oh mein Gott. Ich glaube gerade jetzt heimgehen.
0: Darfst du heimgehen, hat der Chef gesagt, so ist gut.
2: Feierabend. Ich habe noch nicht gefragt, aber jetzt sagt sicher ja.
0: Ja, jetzt kannst du dich eher konzentrieren. Nein, so. Genieß es ganz fest und danke, los ist SRF Virus.
2: Hey, danke auch vielmal und ja. Merci, wirklich.
0: Gern, schickst du Videos.
2: Das mache ich.
0: Also, schönen Abend.
2: Danke gleichfalls.
0: Ciao. Tschüss. Und alle anderen, Kopf hoch. Wir sind ja wirklich kurz vor der Festival-Season. Also, da auf Virus kommt die nächste Woche und Monate noch ganz viel mehr auf euch zu.
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0: That's what girls do von der Schweizer Musikerin Dana. Jedes Mal, wenn mich so Leute fragen, so, kannst du mir mal bitte ein neue Musik zuschicken? Sorry, keine Zeit, da schaut einfach SRF Virus ein.
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0: Jede Woche lernt ihr da neue Artists kennen. Letzte Mittwoch am Female Music Special war das zu lang. Hören. Wenn sie etwas im Griff hat, dann ist das definitiv die E-Gitarre. So vielfältig wie eben die E-Gitarre ist schon so lang.
2: Ja, also, ist ein grosses Kompliment. Mega gerne, ja. Ich bin eine E-Gitarre, finde ich geil. Also, was ich so geil finde an der E-Gitarre ist, dass sie einerseits ein super cooles Melodieinstrument ist und du kannst alle Sound, du kannst den Sound so verändern und du kannst die Klangfarben anders tönen lassen und du, dann hast du eine Melodie, die kratzig tönen kann, aber du hast auch eine Melodie, die mega fein und intim kann tönen kann. Das finde ich schon mal geil, dass, ich würde sagen, ich als Mensch habe auch verschiedene Teile.
0: In der neuesten Song heisst Feel the Heat. Feel the Heat. Genau so tönt es. Oh, wirklich. Also, das ist jetzt alles live gespielt.
2: Feel the Heat ist, wie soll ich sagen, ist so ein bisschen, hat etwas Souliges irgendwie. Ein bisschen R&B auch von der Gitti und so. Es ist so eine Kooperation, die entstanden ist mit Manuel Troller, ein super, super Gitarrist, auch Schweizer Gitarrist.
0: So lange. Schweizer Musikerin, die man definitiv auf dem Schirm muss haben. Wir hören da jetzt ihren neuesten Feel the Heat, bevor wir sie dann noch schnell ein bisschen besser kennenlernen. Da hat sie live für uns gespielt. In der Live-Session findet ihr auf unserer Webseite srf-virus.ch.

0: richtig so die Kunst auf dem Herzsalon, den wir letzte Woche live bei uns im Female Music Special hatten. Einer von ihren neuesten Songs war das, Feel the Heat.
1: Es geht eigentlich um wie verschiedene Formen von Liebe und irgendwie, was gibt's noch außerhalb von der Monogamie für Beziehungsformen auch. Und das probiert das ein bisschen mit ganz alltäglichen Fragen irgendwie zu beleuchten, mit etwas, wo wir uns irgendwie alle können. Wahrscheinlich drin gesehen, auch in monogamen Beziehungen.
0: Spicy! Können wir uns definitiv fragen. Das Female Music Special mit der Song gibt es auf unserer Webseite auf srfvirus.ch. Yeah.
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0: Der geht gerade auf TikTok richtig viral. Self-Aware, Temper City. 16:30 ist es und bevor wir langsam zusammen Feierabend machen, gibt es noch ein Update von Olivia Schmidt aus dem SRF Newsroom.
1: 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Die EU hat weitere Sanktionen angekündigt gegen Personen und Organisationen, die für die Deportation und Zwangsadoption von ukrainischen Kindern verantwortlich sind. Unter anderem würden ihre Vermögenswerte in der EU eingefroren. Seit Beginn des Ukraine-Kriegs sind nach Schätzungen der EU mehr als 20.000 ukrainische Kinder nach Russland oder in besetzte Gebiete verschleppt worden. Der frühere deutsche Bundeskanzler Gerhard Schröder soll nicht im Ukraine-Krieg vermitteln, das finden zahlreiche EU-Länder und die Ukraine. Der russische Machthaber Wladimir Putin hatte Schröder als Vermittler für Europa vorgeschlagen. Die EU sagt, Schröder sei hochrangiger Lobbyist für russische Staatsunternehmen gewesen. Mit ihm säße Putin auf beiden Seiten des Verhandlungstisches. Das Bundesamt für Straßen warnt vor einem gefährlichen und unzulässigen vermeintlichen Autokindersitz. Bei einem Autounfall bestehe beim Verwenden des Sitzes erhebliche Verletzungs- oder sogar Todesgefahr für Kinder. Das Produkt werde in diversen Online-Shops angeboten, unter verschiedenen irreführenden Bezeichnungen. Genauere Informationen sind auf der Seite admin.ch zu finden.
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0: So, jetzt können wir informiert. Ich würde starten. Damit der Hits von heute Morgen. Jetzt Happier von Marshmallow.

0: Paper Planes von MIA. 2007 ist der Song rausgekommen. Es gibt sie lang, es gibt sie kurz und auch von der Farbe her gehen sie von ganz hell bis dunkelschwarz schneuz.
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0: Also, an was hat dir jetzt gerade gedacht? Hallo? Ja, die Huren Schneuze. Die sieht man gefühlt geht wirklich wieder überall.
3: Im Endeffekt ist es im Moment ein Trend, also es ist modebewusst und die Wahrnehmung ist, glaube ich, im Moment eher, aha, okay, der ist auf dem Trend aufgesprungen oder er macht da mit. Somit ist die Aussage, die ein Schnauz im Moment hat, eigentlich eher, dass du voll mittendrin bist und voll dabei bist.
0: Der Edin, seit Jahren ist er Barber und hat natürlich den Trend auch mitbekommen. Boah, also in dem Fall das erste Mal, wo ich nicht so up to date bin, schneidet sie irgendwie nicht so meins. Und früher, da haben sie sogar noch eine andere Rolle gespielt, als einfach ein bisschen gut ausgesehen.
3: Also Schnurrbärte gab es schon im alten Persien und im Römischen Reich. Und später in Europa, 18. und 19. Jahrhundert, war das eigentlich bei Offizieren, Militär und beim Adel, war das eigentlich normal. Und es war Pflicht beim Militär.
0: Sogar. Also egal ob Kleider, Musik, sogar Körperhaarig-Trends, die kommen einfach immer wieder.
3: 20er, 30er Jahre, das war so Hollywood, Clark Gable-Ästhetik, Gentleman-Ästhetik, da kam das auch nochmal voll durch. In den 70ern wurde er wilder und breiter, war Zeichen von Sexualität und Freiheit und Rebellion und dann 2000er war er fast weg.
0: Und jetzt ist er wieder back. Ein Hoch auf Hotti Schneuze. Du, solange wir die gut pflegen, habe ich kein Problem damit.

So, Bani und Herbert Grönemeyer. Zeit, dass sich was dreht. Zeit, dass der hoffentlich richtig für oben geht. Da auf SRF Virus gibt's die Hits von heute Morgen. 5 Minuten. Dann ist es 5 Uhr.

0: Zartmann, tau mich auf, es ist 5 Uhr.
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0: Hat noch ein bisschen aufgetan zum Feierabend, ab und zu sieht man blauen Himmel. Wir haben so 12 bis 14 Grad und sonst ist es aber noch ein bisschen nass.
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0: Jetzt mal ganz ehrlich. Shakira, die rettet wirklich schon einfach auch alle 4 Jahre oder so die WM und EMs. Was wäre eine Fußball-Weltmeisterschaft ohne einen Shakira-Song? Definitiv keine richtige WM. Es ist einfach wie so ein Muss. So. Und für mich persönlich hat sie und einfach auch der Song Waka Waka einfach nochmal so eine viel größere Bedeutung, weil ich bin von Vaterseite muslimisch aufgewachsen und Musik hören ist wirklich tabu gewesen als Kind. Aber Waka Waka von der Shakira, der Song, den haben wir gang dürfen laut aufdrehen. Und eben, jedes Mal, wenn so die Vorfreude auf die WM startet, freue ich mich persönlich einfach noch mehr auf einen neuen Banger, den Shakira liefern wird. Und she surft.

ist dieser WM-Song vom 2026. Ich sage jetzt einfach schon raus. Ja, ist doch so. Der WM, da hat man wirklich plötzlich so ein schönes Gefühl von verbunden sein mit der Welt und den verschiedenen Ländern. Der Donnerstag kommt er schon raus. Und bis jetzt haben wir also wirklich erst einen kleinen Vorgeschmack bekommen. Der Teil da. Es klingt so, als wäre The World Heal am Heilen. Die WM startet, Panini-Bilder gibt es wieder und Shakira bringt uns schon gleich einen neuen Banger. Fühlt sich fast an wie wieder 2010. Ohne den FIFA-Hit geht mir also wirklich niemand in Feierabend. Waka Waka. Von der Shakira. Legendensong und hoffentlich wird es dann auch schon gleich.

0: Kanal 6, Star Walking. Und jetzt gehen wir zurück in die Schweiz. Unsere drei Zürcher Superstars, die haben sich wieder mal zusammen da.
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0: Also kann ich schon sagen, so sagen, glaub ich. Der EAZ und der El Loco und der Trini.
2: Baby, ich weiss, du willst da.
0: Das haben wir wieder zusammen gemacht und der Timo aus der Musikredaktion findet so chillig.
3: Ich bin immer wieder erstaunt, dass sie, also jetzt nicht, dass ich das Gefühl habe, sie sind so super hektische Dudes, aber ich finde es immer nice, wenn sie so etwas Laidbacks machen. Ich finde, das steht ihnen mega, wenn es nicht so voll gepackt ist und es auch mal so ein bisschen fliessen kann.
0: Einfach mal ein bisschen chillen. 3 AM in Wiedeke heisst der Song und wieso der Timo so geflasht vom Cover ist, das hören wir da gerade nach dem Lied.

0: vielleicht so ein Feierabendbier einen smoken und irgendwo auf einem Balkon hängen zu Wiedeke. Dann hätte der neue Song 3 AM in Wiedeke vom EAZ und dem Loco und Trini sicher nochmal anders. Was dem Timo aus der Musikredaktion aufgefallen ist, ihr Cover.
1: Apropos Wiedeke, der Song heisst

0: 3 AM in Wiedeke und ich muss auch schon mal sagen, das Cover, also das Bild, das mit dieser Single kommt, ist schon ganz, ganz tief in meinem Herz drin. Es ist nämlich ein schwarzes Cover und auf dem Cover steht, in Buchstaben, auf dem Cover hätte der Sepp auf Wiedeke kommen, er ist aber in Wetzikon stecken geblieben.
1: Ja, ich glaube, das ist jetzt wirklich etwas, was nur Zürcher und Zürcherinnen checken. Boah, kann mir jemand weiterhelfen? Was meint ihr damit? Also, warte. Was ich weiss, ist, Wetzikon ist, glaube ich, so ein bisschen Zürich-Oberland und Wiedeke ist ja voll Stadt Zürich. Hat sich mit dem, was ist hier? Oh mein Gott, wer weiss es? Zürcher und Zürcherinnen da draussen, helfen dem Bern schnell weiter. 079 909 13 33. Schreibt mir auf WhatsApp, was meinen die zwei genau mit dem?
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0: Return to Sender. Kaschma. Halb bis 6 Uhr ist es. Und jetzt gibt es noch ein News-Update von der Livia Schmidt aus dem SRF Newsroom.
1: 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In der Schweiz und im Ausland ist die Polizei Ende April in einer großen Aktion gegen mutmaßliche Drogenkriminelle und gegen Geldwäscherei vorgegangen. Das teilen die Strafverfolgungsbehörden aus der Waadt und Zürich mit. An der Aktion beteiligt war unter anderem die europäische Polizeibehörde Europol. In der Schweiz gab es in mehreren Kantonen Hausdurchsuchungen, mehrere Personen wurden verhaftet. Die Europäische Union will weitere Sanktionen gegen israelische Siedler verhängen. Grund sei die Gewalt gegen Palästinenser im Westjordanland, die seit Beginn des Gaza-Kriegs zugenommen habe. Von den Sanktionen betroffen sind mehrere Personen und Organisationen. Ihr Geld in der EU soll eingefroren werden. Außerdem dürfen betroffene Personen nicht mehr in die EU einreisen. Ebenfalls Sanktionen will die EU gegen russische Personen und Organisationen verhängen, die für die Deportation und Zwangsadoption von ukrainischen Kindern verantwortlich sind. Unter anderem würden ihre Vermögenswerte in der EU eingefroren. Seit Beginn des Ukraine-Kriegs sind nach Schätzungen mehr als 20.000 ukrainische Kinder nach Russland oder in besetzte Gebiete verschleppt worden.
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0: Kommt gut, hey! Darf ich das mit den Hits von heute Morgen? Kungs, I'm never going home. Oder eben dann hoffentlich it's.

0: The night is over. Ed Sheeran und Burna Boy For My Hand auf SRF Virus. Und jetzt planen wir noch schnell eine Runde zusammen.
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0: Ja, mit dem Frühling für endlich wieder die geilen Konzerte und Festivals. Und eins Gutes. Konzert, das schon gleich ist, am Donnerstag, 21. Mai. Das von der Mary J. Die Schweizer Musikerin kann man sehen im Kulturmarkt Zürich. Oder dann so ein bisschen später im Sommer. Der Jason Derulo am Samstag, 27. Juni, tritt er auf dem Pulli Life Festival. Und sonst hätten wir auch noch das da.
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0: Tasse. Meine ist tatsächlich auch noch halb voll. Der Aschenbecher, das war das mit Aschenbecher halb voll. Tönt lustig, aber ist eigentlich noch ein deeper Song, sagt der Timo aus unserer Musikredaktion.
1: Dachs nehmen den Aschenbecher und lernen dann über die Hose. Ich finde es sehr spannend, kann einfach so aus einem halbvollen Aschenbecher so ein existenzielles Drama entstehen innerhalb von einem Song. Ja, sehr spannend.
0: Definitiv ein Duo, wo viele Schweizer Musiker und Musikerinnen davon können lernen.
1: Ich finde Dachs immer, sie sagen immer das, wo man eigentlich sagen sollte. So, ich weiss auch, es ist immer so unverblümt ehrlich. Und ich glaube, das ist auch so ein bisschen ein Teil, wo sich so die Schweizer Musikszene allgemein einmal der Scheiben abschneiden. So ein bisschen das Freche, ein bisschen weniger Fick drauf geben, was alle drüber denken, was man da sagt, sondern einfach sagen, was einem stresst oder eben Situationen schildern, die einfach abstrus sind.
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0: Ably vom Kamerad haben wir da gehört, du Virus. Jetzt ist es dann gerade 6.
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0: Und kennt ihr so den allerersten Tag, wo man wieder arbeiten muss, nach langen Ferien? Dann bist du so, boah, das alles habe ich gemacht. Ja, so geht es mir gerade ein bisschen. Aber hey, schön sind wir alle noch da und hoffentlich nicht allzu müde. 11 bis 13 Grad ab und zu ein blauer Himmel, sonst größtenteils bewölkt. Und es kommt dann auch immer wieder mal schiffen.
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0: Dafür genug gute Hits von heute Morgen. In der nächsten halben Stunde, dass niemand einschlafen muss.

Es ist richtig nice, so zu hören, wenn man zurück von der Ferien ist, dass einfach wieder ganz viel Neues im Virusprogramm läuft. Den kennen wir gut von Joe, End of Beginning. Und nochmal ganz einen frischen Song in der Virus-Playlist. Eine Remix-Version oder besser gesagt eine Featuring-Version von der Zara Larsson, Midnight Sun zusammen mit den Pink Panthers und noch vieles, vieles mehr gehört ihr da in der nächsten halben Stunde auf Virus.

0: Heute war ein richtiger nicer Nachmittag. Wir haben die allerletzten Tickets. So easy to fall in love. Für die Olivia Dean verlost. Das Konzert nächsten Mittwoch am 20. Mai, das ist ausverkauft im Zürcher Hallenstadion und heute eben die allerletzten Tickets verlost. Und gewonnen hat sie die Lea aus Luzern. Hat er dann kurz angerufen.
1: Danke vielmals, ich kann es immer noch nicht glauben.
0: Hättest du gedacht, dass der Wochenstart heute noch so endet?
1: Nein, also definitiv jetzt schon das Highlight von meiner Woche.
0: So geil, ich freue mich richtig fest für dich.
1: Danke vielmals.
0: Du hast ja uns eine Sprachnachricht geschickt, wo du erzählt hast, dass die Olivia Dean, also vor allem ihre Musik, so durch eine schwere Phase gekauft hat. Was genau hat er gekauft?
1: Hey, also ihre Lieder sind einfach, trotzdem, dass Texte immer recht deep sind, trotzdem mega angenehm. Vor allem ihr Lied «Baby Steps» gibt für mich eine richtig gute Message, dass man einfach halt in kleinen Schritten vorankommt, auch wenn es mal einen Rückschritt gibt. Und es war so ein bisschen einfach meine Emotional Support Therapie gewesen.
0: So geil. Und dass man gleich immer ans Ziel kommt, oder?
1: Ja, das ist das Wichtigste. Und dass man nie das Wichtigste aus den Augen verliert, auch wenn es vielleicht mal nicht so läuft.
0: Die Lea hat sich also die allerletzten Tickets gegattert. Und ob jetzt fährt ja endlich wirklich wieder das Spassige an für alle, die, die heute mit leeren Händen gegangen sind. Ab nächste Woche starten wir schon mit unserer grossen Festivalverlosung. Hier auf SRF-Virus gibt es dann immer wieder richtig krasse Festival-Packages zu gewinnen. Sei es Open Air St. Gallen oder Frauenfeld oder Güschen. Also wirklich dranbleiben jetzt. Lohnt sich definitiv.

Es hat ja schon so gut zusammen funktioniert, also wieso machen wir es nicht nochmal? Auch das hat sich Zara Larsson und Pink Panthers gedacht, wo sie Zara auf den Song mitgeholt hat, Midnight Sun von der neuesten Deluxe Remix Version. Und sie sind ja zusammen schon ziemlich viral gegangen, damals mit Stateside. Richtiger Banger, laufen bis heute noch nachher. Und ob das jetzt wirklich das neue Favorite Pop Girly Duo wird, we will see. Ich finde persönlich, die funktionieren richtig gut zusammen.

0: Race Skin and Bones haben wir da gehört. 6:30 ist es. Und Livia Schmidt aus dem SRF Newsroom gibt uns jetzt noch ein wichtiges Update.
1: 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In der Schweiz und im Ausland ist die Polizei Ende April in einer großen Aktion gegen mutmaßliche Drogenkriminelle und gegen Geldwäscherei vorgegangen. Das teilen die Strafverfolgungsbehörden aus der Waadt und Zürich mit. An der Aktion beteiligt war unter anderem die europäische Polizeibehörde Europol. In der Schweiz gab es in mehreren Kantonen Hausdurchsuchungen. Mehrere Personen wurden verhaftet. Die Berner Kantonsregierung weist die Kritik der Nationalen Kommission zur Verhütung von Folter zurück. Diese hatte ihr vorgeworfen, dass die Haftbedingungen in den 4 Regionalgefängnissen in Bern, Biel, Burgdorf und Thun schlecht seien. Die Regierung sagt, die Kommission könne nicht nachweisen, dass es konkrete Normverstöße gegeben habe. Nach Verlusten der britischen Labour-Partei bei den Gemeindewahlen fordern mehr als 40 Abgeordnete von Starmers Labour-Partei dessen Rücktritt. Die ehemalige Staatssekretärin Catherine West kündigte an, weitere Unterschriften von Labour-Abgeordneten zu sammeln, um Starmer zu einem geordneten Rücktritt im September zu zwingen.
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0: Und wenn die Eisheiligen gestartet sind und wir wirklich die ganze Woche einfach ein bisschen graues Wetter haben und es nass bleibt, machen wir das Beste draus. Der Sommer, der kommt dann schon bald.
3: Five, six,
0: Hot to go. Chapel Run ist das. Ganz schönen Feierabend wünsche ich.

0: Hits When We Were Kids. 2009 ist der Song rausgekommen. Meet Me Halfway von The Black Eyed Peas. 6:45 ist es und heute Morgen hat es auf SRF Virus wieder mal so getönt.
1: 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Red mal eins.
0: Das machen wir aber nochmal eine Runde kreativer. Sonst Abend tut ihr ja uns Wörter einschicken via WhatsApp auf 079 909 13 33. Und der Fisu, der macht dann einen Freestyle-Rap draus. Heute Morgen haben wir aber Sprachnachrichten von euch wollen. Und die hat er dann in seinen Rap eingebaut.

0: Und ich wünsche euch einen guten Wochenstart.
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9: Ja, wirklich nur mit euch wird das immer so legendär, die Community Barstow Virus mit dem Fisu, wo dank euren Wörtern dann immer wieder ein Freestyle macht.

0: Lana Del Rey und der Quavo, da auf SRF Virus. Jetzt ist es 7.
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0: Und die könnt ihr euch weiterhin jetzt den ganzen Abend geniessen. Wir hören uns morgen wieder ab der 6 Uhr dann mit dem Mira Weingart. Schönen Abend.

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